Amt, dir kein Reichtum gleicht, wenn aus dem Herzen die ganze Welt entweicht und Jesu nur